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1: Mit Michael Daub. Mit dem schönen Wetter startet die Freibadsaison in Deutschland so richtig durch. Viele Bäder haben allerdings ein Problem. Es fehlen Bademeisterinnen und Bademeister. Nach einer Umfrage des Verbands kommunaler Unternehmen unter mehr als 90 Badbetrieben waren Anfang Mai nur etwas mehr als die Hälfte der Stellen besetzt. Fast jedes dritte Schwimmbad meldet noch einen zweistelligen Personalbedarf. Ein Grund ist laut Bundesverband Deutscher Schwimmmeister, dass viele Beschäftigte in den Ruhestand gehen. Es gäbe aber auch eine positive Tendenz, die Zahl der Bewerber steige wieder. Bundespräsident Frank-Walter Steinmeier hat das Grundgesetz als Garanten für Freiheit und Demokratie bezeichnet. Zum 77. Geburtstag der Verfassung rief er die Menschen in Deutschland dazu auf, sich stärker für die Gesellschaft einzusetzen. Steinmeier erklärte, jeder könne etwas für das Land oder für andere tun. Deshalb steht der diesjährige Grundgesetztag bundesweit im Zeichen des Ehrenamts. Das Motto lautet: Für dich, für uns, für alle. In Deutschland zeichnet sich ein neuer Rekord bei den Einbürgerungen ab. Nach einem Bericht der Welt am Sonntag haben im vergangenen Jahr fast 310.000 Menschen den deutschen Pass bekommen. Möglich wurde der Anstieg auch durch die Reform des Staatsangehörigkeitsrechts der früheren Ampelregierung im Jahr 2024. Seitdem sind Einbürgerungen schneller möglich. Außerdem ist die doppelte Staatsbürgerschaft grundsätzlich erlaubt. Eigentlich hatte sich die schwarz-rote Koalition in ihrem Koalitionsvertrag ja darauf geeinigt, das BAföG und das Elterngeld anzuheben. Unionsfraktionschef Spahn meint jetzt aber, dafür ist kein Geld da. Das gleiche gilt für andere staatliche Leistungen wie das Wohngeld oder das Bürgergeld. Eigentlich hatten sich Union und SPD auf eine BAföG-Reform geeinigt. Unter anderem sollte die Wohnkostenpauschale von 380 auf 440 Euro im Monat steigen. Soweit die Meldungen.
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1: In der Nacht hier und da ein paar Wolken im Norden, vereinzelte Schauer, im Rest des Landes gering bewölkt oder klar bei 17 bis 8 Grad. Der Sonntag dann im Süden und Südwesten sonnig, im Norden und in der Mitte ein paar dichtere Wolken, hier und da Schauer. Ansonsten immer wieder mal Quellwolken, aber nur geringes Schauerrisiko. Im Norden 20 bis 25, an der See etwas kühler, sonst 27 bis 34 Grad.
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1: Mit Michael Daub. Mit dem schönen Wetter startet die Freibadsaison in Deutschland so richtig durch. Viele Bäder haben allerdings ein Problem. Es fehlen Bademeisterinnen und Bademeister. Nach einer Umfrage des Verbands kommunaler Unternehmen unter mehr als 90 Badbetrieben waren Anfang Mai nur etwas mehr als die Hälfte der Stellen besetzt. Fast jedes dritte Schwimmbad meldet noch einen zweistelligen Personalbedarf. Ein Grund ist laut Bundesverband Deutscher Schwimmmeister, dass viele Beschäftigte in den Ruhestand gehen. Es gäbe aber auch eine positive Tendenz, die Zahl der Bewerber steige wieder. Bundespräsident Frank-Walter Steinmeier hat das Grundgesetz als Garanten für Freiheit und Demokratie bezeichnet. Zum 77. Geburtstag der Verfassung rief er die Menschen in Deutschland dazu auf, sich stärker für die Gesellschaft einzusetzen. Steinmeier erklärte, jeder könne etwas für das Land oder für andere tun. Deshalb steht der diesjährige Grundgesetztag bundesweit im Zeichen des Ehrenamts. Das Motto lautet: Für dich, für uns, für alle. In Deutschland zeichnet sich ein neuer Rekord bei den Einbürgerungen ab. Nach einem Bericht der Welt am Sonntag haben im vergangenen Jahr fast 310.000 Menschen den deutschen Pass bekommen. Möglich wurde der Anstieg auch durch die Reform des Staatsangehörigkeitsrechts der früheren Ampelregierung im Jahr 2024. Seitdem sind Einbürgerungen schneller möglich. Außerdem ist die doppelte Staatsbürgerschaft grundsätzlich erlaubt. Eigentlich hatte sich die schwarz-rote Koalition in ihrem Koalitionsvertrag ja darauf geeinigt, das BAföG und das Elterngeld anzuheben. Unionsfraktionschef Spahn meint jetzt aber, dafür ist kein Geld da. Das gleiche gilt für andere staatliche Leistungen wie das Wohngeld oder das Bürgergeld. Eigentlich hatten sich Union und SPD auf eine BAföG-Reform geeinigt. Unter anderem sollte die Wohnkostenpauschale von 380 auf 440 Euro im Monat steigen. Soweit die Meldungen.
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1: In der Nacht hier und da ein paar Wolken im Norden, vereinzelte Schauer, im Rest des Landes gering bewölkt oder klar bei 17 bis 8 Grad. Der Sonntag dann im Süden und Südwesten sonnig, im Norden und in der Mitte ein paar dichtere Wolken, hier und da Schauer. Ansonsten immer wieder mal Quellwolken, aber nur geringes Schauerrisiko. Im Norden 20 bis 25, an der See etwas kühler, sonst 27 bis 34 Grad.
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1: Mit Michael Daub. Mit dem schönen Wetter startet die Freibadsaison in Deutschland so richtig durch. Viele Bäder haben allerdings ein Problem. Es fehlen Bademeisterinnen und Bademeister. Nach einer Umfrage des Verbands kommunaler Unternehmen unter mehr als 90 Badbetrieben waren Anfang Mai nur etwas mehr als die Hälfte der Stellen besetzt. Fast jedes dritte Schwimmbad meldet noch einen zweistelligen Personalbedarf. Ein Grund ist laut Bundesverband Deutscher Schwimmmeister, dass viele Beschäftigte in den Ruhestand gehen. Es gäbe aber auch eine positive Tendenz, die Zahl der Bewerber steige wieder. Bundespräsident Frank-Walter Steinmeier hat das Grundgesetz als Garanten für Freiheit und Demokratie bezeichnet. Zum 77. Geburtstag der Verfassung rief er die Menschen in Deutschland dazu auf, sich stärker für die Gesellschaft einzusetzen. Steinmeier erklärte, jeder könne etwas für das Land oder für andere tun. Deshalb steht der diesjährige Grundgesetztag bundesweit im Zeichen des Ehrenamts. Das Motto lautet: Für dich, für uns, für alle. In Deutschland zeichnet sich ein neuer Rekord bei den Einbürgerungen ab. Nach einem Bericht der Welt am Sonntag haben im vergangenen Jahr fast 310.000 Menschen den deutschen Pass bekommen. Möglich wurde der Anstieg auch durch die Reform des Staatsangehörigkeitsrechts der früheren Ampelregierung im Jahr 2024. Seitdem sind Einbürgerungen schneller möglich. Außerdem ist die doppelte Staatsbürgerschaft grundsätzlich erlaubt. Eigentlich hatte sich die schwarz-rote Koalition in ihrem Koalitionsvertrag ja darauf geeinigt, das BAföG und das Elterngeld anzuheben. Unionsfraktionschef Spahn meint jetzt aber, dafür ist kein Geld da. Das gleiche gilt für andere staatliche Leistungen wie das Wohngeld oder das Bürgergeld. Eigentlich hatten sich Union und SPD auf eine BAföG-Reform geeinigt. Unter anderem sollte die Wohnkostenpauschale von 380 auf 440 Euro im Monat steigen. Soweit die Meldungen.
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1: In der Nacht hier und da ein paar Wolken, im Norden vereinzelte Schauer, im Rest des Landes gering bewölkt oder klar bei 17 bis 8 Grad. Der Sonntag dann im Süden und Südwesten sonnig, im Norden und in der Mitte ein paar dichtere Wolken, hier und da Schauer. Ansonsten immer wieder mal Quellwolken, aber nur geringes Schauerrisiko. Im Norden 20 bis 25, an der See etwas kühler, sonst 27 bis 34 Grad.
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1: Mit Michael Daub. Mit dem schönen Wetter startet die Freibadsaison in Deutschland so richtig durch. Viele Bäder haben allerdings ein Problem. Es fehlen Bademeisterinnen und Bademeister. Nach einer Umfrage des Verbands kommunaler Unternehmen unter mehr als 90 Badbetrieben waren Anfang Mai nur etwas mehr als die Hälfte der Stellen besetzt. Fast jedes dritte Schwimmbad meldet noch einen zweistelligen Personalbedarf. Ein Grund ist laut Bundesverband Deutscher Schwimmmeister, dass viele Beschäftigte in den Ruhestand gehen. Es gäbe aber auch eine positive Tendenz, die Zahl der Bewerber steige wieder. Bundespräsident Frank-Walter Steinmeier hat das Grundgesetz als Garanten für Freiheit und Demokratie bezeichnet. Zum 77. Geburtstag der Verfassung rief er die Menschen in Deutschland dazu auf, sich stärker für die Gesellschaft einzusetzen. Steinmeier erklärte, jeder könne etwas für das Land oder für andere tun. Deshalb steht der diesjährige Grundgesetztag bundesweit im Zeichen des Ehrenamts. Das Motto lautet: Für dich, für uns, für alle. In Deutschland zeichnet sich ein neuer Rekord bei den Einbürgerungen ab. Nach einem Bericht der Welt am Sonntag haben im vergangenen Jahr fast 310.000 Menschen den deutschen Pass bekommen. Möglich wurde der Anstieg auch durch die Reform des Staatsangehörigkeitsrechts der früheren Ampelregierung im Jahr 2024. Seitdem sind Einbürgerungen schneller möglich. Außerdem ist die doppelte Staatsbürgerschaft grundsätzlich erlaubt. Eigentlich hatte sich die schwarz-rote Koalition in ihrem Koalitionsvertrag ja darauf geeinigt, das BAföG und das Elterngeld anzuheben. Unionsfraktionschef Spahn meint jetzt aber, dafür ist kein Geld da. Das gleiche gilt für andere staatliche Leistungen wie das Wohngeld oder das Bürgergeld. Eigentlich hatten sich Union und SPD auf eine BAföG-Reform geeinigt. Unter anderem sollte die Wohnkostenpauschale von 380 auf 440 Euro im Monat steigen. Soweit die Meldungen.
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1: In der Nacht hier und da ein paar Wolken im Norden, vereinzelte Schauer, im Rest des Landes gering bewölkt oder klar bei 17 bis 8 Grad. Der Sonntag dann im Süden und Südwesten sonnig, im Norden und in der Mitte ein paar dichtere Wolken, hier und da Schauer. Ansonsten immer wieder mal Quellwolken, aber nur geringes Schauerrisiko. Im Norden 20 bis 25, an der See etwas kühler, sonst 27 bis 34 Grad.
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1: Mit Michael Daub. Mit dem schönen Wetter startet die Freibadsaison in Deutschland so richtig durch. Viele Bäder haben allerdings ein Problem. Es fehlen Bademeisterinnen und Bademeister. Nach einer Umfrage des Verbands kommunaler Unternehmen unter mehr als 90 Badbetrieben waren Anfang Mai nur etwas mehr als die Hälfte der Stellen besetzt. Fast jedes dritte Schwimmbad meldet noch einen zweistelligen Personalbedarf. Ein Grund ist laut Bundesverband Deutscher Schwimmmeister, dass viele Beschäftigte in den Ruhestand gehen. Es gäbe aber auch eine positive Tendenz, die Zahl der Bewerber steige wieder. Bundespräsident Frank-Walter Steinmeier hat das Grundgesetz als Garanten für Freiheit und Demokratie bezeichnet. Zum 77. Geburtstag der Verfassung rief er die Menschen in Deutschland dazu auf, sich stärker für die Gesellschaft einzusetzen. Steinmeier erklärte, jeder könne etwas für das Land oder für andere tun. Deshalb steht der diesjährige Grundgesetztag bundesweit im Zeichen des Ehrenamts. Das Motto lautet: Für dich, für uns, für alle. In Deutschland zeichnet sich ein neuer Rekord bei den Einbürgerungen ab. Nach einem Bericht der Welt am Sonntag haben im vergangenen Jahr fast 310.000 Menschen den deutschen Pass bekommen. Möglich wurde der Anstieg auch durch die Reform des Staatsangehörigkeitsrechts der früheren Ampelregierung im Jahr 2024. Seitdem sind Einbürgerungen schneller möglich. Außerdem ist die doppelte Staatsbürgerschaft grundsätzlich erlaubt. Eigentlich hatte sich die schwarz-rote Koalition in ihrem Koalitionsvertrag ja darauf geeinigt, das BAföG und das Elterngeld anzuheben. Unionsfraktionschef Spahn meint jetzt aber, dafür ist kein Geld da. Das gleiche gilt für andere staatliche Leistungen wie das Wohngeld oder das Bürgergeld. Eigentlich hatten sich Union und SPD auf eine BAföG-Reform geeinigt. Unter anderem sollte die Wohnkostenpauschale von 380 auf 440 Euro im Monat steigen. Soweit die Meldungen.
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1: In der Nacht hier und da ein paar Wolken im Norden, vereinzelte Schauer, im Rest des Landes gering bewölkt oder klar bei 17 bis 8 Grad. Der Sonntag dann im Süden und Südwesten sonnig, im Norden und in der Mitte ein paar dichtere Wolken, hier und da Schauer. Ansonsten immer wieder mal Quellwolken, aber nur geringes Schauerrisiko. Im Norden 20 bis 25, an der See etwas kühler, sonst 27 bis 34 Grad.
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1: Mit Michael Daub, hallo. Viele Menschen in Deutschland zweifeln offenbar daran, dass sich das Land im Ernstfall ausreichend verteidigen könnte. In einer INSA-Umfrage für die Bild am Sonntag antwortete nicht einmal jeder fünfte Befragte mit Ja. Fachleute hatten in der Vergangenheit immer wieder auf Lücken bei der Ausrüstung und beim Personal der Bundeswehr hingewiesen. Die Bundesregierung hat deshalb den Wehrdienst reformiert und setzt auf weitere Aufrüstung. Kanzler Merz hatte angekündigt, Deutschland zur stärksten Armee Europas machen zu wollen. Die Sorge vor einem russischen Angriff ist laut der Umfrage allerdings zurückgegangen. Sie liegt derzeit bei 38%. Vor einigen Monaten waren es noch mehr als 50%. In der Nähe des Weißen Hauses in Washington ist ein Mann nach einem Schusswechsel mit Sicherheitskräften gestorben. Nach Angaben der Behörden hatte der Mann zunächst auf Sicherheitsbeamte geschossen. Diese erwiderten das Feuer und trafen ihn. Er starb später im Krankenhaus. Bei dem Vorfall wurde auch ein Passant von einer Kugel verletzt. Noch ist unklar, aus welcher Waffe der Schuss kam. US-Präsident Trump hielt sich während des Vorfalls im Weißen Haus auf. Der ADAC erhöht erstmals seit 6 Jahren wieder seine Mitgliedsbeiträge. Ab Januar 2027 müssen Mitglieder je nach Tarif zwischen 10 und 35 Euro mehr pro Jahr zahlen. Der Automobilclub begründet den Schritt mit gestiegenen Kosten, unter anderem für Energie, Personal sowie Abschlepp- und Werkstattleistungen. Im vergangenen Geschäftsjahr hatte der ADAC nach eigenen Angaben einen Verlust von 17 Millionen Euro verbucht. Der FC Bayern München hat den DFB-Pokal gewonnen. Im Finale gegen Titelverteidiger Stuttgart setzte sich der Rekordmeister mit 3:0 durch. Für die Münchner ist es der 21. Pokalsieg in der Vereinsgeschichte. Überschattet wurde die Partie von massivem Rauch im Berliner Olympiastadion. Fans hatten in beiden Blöcken Pyrotechnik gezündet, deshalb musste das Spiel für mehrere Minuten unterbrochen werden. Soweit die Meldungen.
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1: Heute im Süden und Südwesten viel Sonne, im Norden und in der Mitte ein paar höhere Wolkenfelder. Am Nachmittag und am Abend im östlichen Bergland ein geringes Schauer- oder Gewitterrisiko. Die Höchstwerte 20 bis 34 Grad. An der See ist es etwas kühler.
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1: Mit Michael Daub. Die christlichen Kirchen feiern heute Pfingsten. Das Fest erinnert an die Ausgießung des Heiligen Geistes und gilt als Geburtstag der Kirche. Der Name Pfingsten geht auf das griechische Wort Pentekoste zurück und bedeutet der 50. Gefeiert wird rund 50 Tage nach Ostern. Auch der morgige Pfingstmontag ist in Deutschland ein gesetzlicher Feiertag. Mit Blick auf Fanfeste zur Fußballweltmeisterschaft sieht Bundesinnenminister Alexander Dobrindt derzeit keine konkrete Bedrohungslage durch den Iran-Konflikt. Den Zeitungen der Funke Mediengruppe sagte er, die Sicherheitsbehörden hätten die Lage sehr genau im Blick, auch mit Blick auf mögliche extremistische Gruppen oder Einzeltäter. Dobrindt betonte aber, dass sich die Einschätzung jederzeit ändern könne. Vor dem Weißen Haus in Washington hat es an einem Kontrollpunkt einen Schusswechsel gegeben. Nach Angaben des Secret Service zog ein Mann eine Waffe und schoss auf Sicherheitskräfte. Die Beamten erwiderten das Feuer und verletzten den Verdächtigen tödlich. Auch ein Passant wurde angeschossen. US-Präsident Trump hielt sich während des Vorfalls im Weißen Haus auf. Der FC Bayern München hat zum 21. Mal den DFB-Pokal gewonnen. Im Finale von Berlin setzte sich der Rekordpokalsieger mit 3:0 gegen Titelverteidiger VfB Stuttgart durch. Nach einer chancenarmen ersten Halbzeit ohne Tore drehten die Bayern nach der Pause auf. Harry Kane brachte München in der 55. Minute in Führung und legte in der 80. Minute nach. Kurz vor Schluss verwandelte der Engländer noch einen Elfmeter und machte damit seinen Hattrick perfekt. Für die Bayern ist es der erste Pokalsieg seit 6 Jahren. Soweit die Meldungen.
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1: Heute im Süden und Südwesten viel Sonne, im Norden und in der Mitte ein paar höhere Wolkenfelder. Am Nachmittag und am Abend im östlichen Bergland ein geringes Schauer- oder Gewitterrisiko. Die Höchstwerte 20 bis 34 Grad, an der See ist es etwas kühler.
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1: Mit Michael Daub. Die christlichen Kirchen feiern heute Pfingsten. Das Fest erinnert an die Ausgießung des Heiligen Geistes und gilt als Geburtstag der Kirche. Der Name Pfingsten geht auf das griechische Wort Pentekoste zurück und bedeutet der 50. Gefeiert wird rund 50 Tage nach Ostern. Auch der morgige Pfingstmontag ist in Deutschland ein gesetzlicher Feiertag. Mit Blick auf Fanfeste zur Fußballweltmeisterschaft sieht Bundesinnenminister Alexander Dobrindt derzeit keine konkrete Bedrohungslage durch den Iran-Konflikt. Den Zeitungen der Funke Mediengruppe sagte er, die Sicherheitsbehörden hätten die Lage sehr genau im Blick, auch mit Blick auf mögliche extremistische Gruppen oder Einzeltäter. Dobrindt betonte aber, dass sich die Einschätzung jederzeit ändern könne. Vor dem Weißen Haus in Washington hat es an einem Kontrollpunkt einen Schusswechsel gegeben. Nach Angaben des Secret Service zog ein Mann eine Waffe und schoss auf Sicherheitskräfte. Die Beamten erwiderten das Feuer und verletzten den Verdächtigen tödlich. Auch ein Passant wurde angeschossen. US-Präsident Trump hielt sich während des Vorfalls im Weißen Haus auf. Der FC Bayern München hat zum 21. Mal den DFB-Pokal gewonnen. Im Finale von Berlin setzte sich der Rekordpokalsieger mit 3:0 gegen Titelverteidiger VfB Stuttgart durch. Nach einer chancenarmen ersten Halbzeit ohne Tore drehten die Bayern nach der Pause auf. Harry Kane brachte München in der 55. Minute in Führung und legte in der 80. Minute nach. Kurz vor Schluss verwandelte der Engländer noch einen Elfmeter und machte damit seinen Hattrick perfekt. Für die Bayern ist es der erste Pokalsieg seit 6 Jahren. Soweit die Meldungen.
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1: Heute im Süden und Südwesten viel Sonne, im Norden und in der Mitte ein paar höhere Wolkenfelder. Am Nachmittag und am Abend im östlichen Bergland ein geringes Schauer- oder Gewitterrisiko. Die Höchstwerte 20 bis 34 Grad, an der See ist es etwas kühler.
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1: Mit Michael Daub. Die christlichen Kirchen feiern heute Pfingsten. Das Fest erinnert an die Ausgießung des Heiligen Geistes und gilt als Geburtstag der Kirche. Der Name Pfingsten geht auf das griechische Wort Pentekoste zurück und bedeutet der 50. Gefeiert wird rund 50 Tage nach Ostern. Auch der morgige Pfingstmontag ist in Deutschland ein gesetzlicher Feiertag. Mit Blick auf Fanfeste zur Fußballweltmeisterschaft sieht Bundesinnenminister Alexander Dobrindt derzeit keine konkrete Bedrohungslage durch den Iran-Konflikt. Den Zeitungen der Funke Mediengruppe sagte er, die Sicherheitsbehörden hätten die Lage sehr genau im Blick, auch mit Blick auf mögliche extremistische Gruppen oder Einzeltäter. Dobrindt betonte aber, dass sich die Einschätzung jederzeit ändern könne. Vor dem Weißen Haus in Washington hat es an einem Kontrollpunkt einen Schusswechsel gegeben. Nach Angaben des Secret Service zog ein Mann eine Waffe und schoss auf Sicherheitskräfte. Die Beamten erwiderten das Feuer und verletzten den Verdächtigen tödlich. Auch ein Passant wurde angeschossen. US-Präsident Trump hielt sich während des Vorfalls im Weißen Haus auf. Der FC Bayern München hat zum 21. Mal den DFB-Pokal gewonnen. Im Finale von Berlin setzte sich der Rekordpokalsieger mit 3:0 gegen Titelverteidiger VfB Stuttgart durch. Nach einer chancenarmen ersten Halbzeit ohne Tore drehten die Bayern nach der Pause auf. Harry Kane brachte München in der 55. Minute in Führung und legte in der 80. Minute nach. Kurz vor Schluss verwandelte der Engländer noch einen Elfmeter und machte damit seinen Hattrick perfekt. Für die Bayern ist es der erste Pokalsieg seit 6 Jahren. Soweit die Meldungen.
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1: Heute im Süden und Südwesten viel Sonne, im Norden und in der Mitte ein paar höhere Wolkenfelder. Am Nachmittag und am Abend im östlichen Bergland ein geringes Schauer- oder Gewitterrisiko. Die Höchstwerte 20 bis 34 Grad, an der See ist es etwas kühler.
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1: Mit Michael Daub, guten Tag. Am 11. Juni startet die Fußball-WM in den USA, Kanada und Mexiko. Mit Blick auf mögliche Fanfeste in Deutschland sieht Bundesinnenminister Alexander Dobrindt derzeit keine konkrete Bedrohungslage durch den Iran-Konflikt. Den Funke-Medien sagte Dobrindt, die Sicherheitsbehörden beobachteten die Lage sehr genau. Aktuell gäbe es aber keinen Anlass, von einer abstrakten zu einer konkreten Bedrohungslage überzugehen. Zugleich betonte der Innenminister, dass sich diese Einschätzung jederzeit ändern könnte. Den gesetzlichen Pflegeversicherungen droht in diesem Jahr ein Milliardenloch. Der Chef des GKV-Spitzenverbands Oliver Blatt rechnet nach eigenen Angaben mit einem Defizit von rund 4,2 Milliarden Euro. Dem Spiegel sagte Blatt, ohne schnelle Reformen könnten die Finanzprobleme außer Kontrolle geraten. Gesundheitsministerin Nina Wagen will noch vor der Sommerpause Vorschläge für eine Reform vorlegen. Viele Menschen in Deutschland zweifeln an der Verteidigungsfähigkeit der Bundeswehr. Nach einer Umfrage für die Bild am Sonntag glauben nur 17% der Befragten, dass die Bundeswehr Deutschland im Falle eines Angriffs ausreichend verteidigen könnte. 72% sehen das eher nicht oder gar nicht so. Größer als die Sorge vor einem militärischen Angriff Russlands ist laut der Umfrage die Angst vor Cyberangriffen. Der ADAC erhöht zum ersten Mal seit 6 Jahren seine Mitgliedsbeiträge. Ab Januar 2027 werden je nach Tarif zwischen 10 und 35 Euro mehr pro Jahr fällig. Der Automobilclub begründet den Schritt mit gestiegenen Kosten, unter anderem für Energie, Personal sowie Abschlepp- und Werkstattleistungen. Im vergangenen Geschäftsjahr hatte der ADAC nach eigenen Angaben einen Verlust von 17 Millionen Euro gemacht. Soweit die Meldungen.
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2: Heute im Süden und Südwesten viel Sonne, im Norden und in der Mitte ein paar höhere Wolkenfelder. Am Nachmittag und am Abend im östlichen Bergland ein geringes Schauer- oder Gewitterrisiko. Die Höchstwerte 20 bis 34 Grad, an der See ist es etwas kühler.
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1: Mit Michael Daub, guten Tag. Am 11. Juni startet die Fußball-WM in den USA, Kanada und Mexiko. Mit Blick auf mögliche Fanfeste in Deutschland sieht Bundesinnenminister Alexander Dobrindt derzeit keine konkrete Bedrohungslage durch den Iran-Konflikt. Den Funke-Medien sagte Dobrindt, die Sicherheitsbehörden beobachteten die Lage sehr genau. Aktuell gäbe es aber keinen Anlass, von einer abstrakten zu einer konkreten Bedrohungslage überzugehen. Zugleich betonte der Innenminister, dass sich diese Einschätzung jederzeit ändern könnte. Den gesetzlichen Pflegeversicherungen droht in diesem Jahr ein Milliardenloch. Der Chef des GKV-Spitzenverbands Oliver Blatt rechnet nach eigenen Angaben mit einem Defizit von rund 4,2 Milliarden Euro. Dem Spiegel sagte Blatt, ohne schnelle Reformen könnten die Finanzprobleme außer Kontrolle geraten. Gesundheitsministerin Nina Wagen will noch vor der Sommerpause Vorschläge für eine Reform vorlegen. Viele Menschen in Deutschland zweifeln an der Verteidigungsfähigkeit der Bundeswehr. Nach einer Umfrage für die Bild am Sonntag glauben nur 17% der Befragten, dass die Bundeswehr Deutschland im Falle eines Angriffs ausreichend verteidigen könnte. 72% sehen das eher nicht oder gar nicht so. Größer als die Sorge vor einem militärischen Angriff Russlands ist laut der Umfrage die Angst vor Cyberangriffen. Der ADAC erhöht zum ersten Mal seit 6 Jahren seine Mitgliedsbeiträge. Ab Januar 2027 werden je nach Tarif zwischen 10 und 35 Euro mehr pro Jahr fällig. Der Automobilclub begründet den Schritt mit gestiegenen Kosten, unter anderem für Energie, Personal sowie Abschlepp- und Werkstattleistungen. Im vergangenen Geschäftsjahr hatte der ADAC nach eigenen Angaben einen Verlust von 17 Millionen Euro gemacht. Soweit die Meldungen.
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1: Heute im Süden und Südwesten viel Sonne, im Norden und in der Mitte ein paar höhere Wolkenfelder. Am Nachmittag und am Abend im östlichen Bergland ein geringes Schauer- oder Gewitterrisiko. Die Höchstwerte 20 bis 34 Grad. An der See ist es etwas kühler.
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1: Mit Michael Daub, guten Tag. Am 11. Juni startet die Fußball-WM in den USA, Kanada und Mexiko. Mit Blick auf mögliche Fanfeste in Deutschland sieht Bundesinnenminister Alexander Dobrindt derzeit keine konkrete Bedrohungslage durch den Iran-Konflikt. Den Funke-Medien sagte Dobrindt, die Sicherheitsbehörden beobachteten die Lage sehr genau. Aktuell gäbe es aber keinen Anlass, von einer abstrakten zu einer konkreten Bedrohungslage überzugehen. Zugleich betonte der Innenminister, dass sich diese Einschätzung jederzeit ändern könnte. Den gesetzlichen Pflegeversicherungen droht in diesem Jahr ein Milliardenloch. Der Chef des GKV-Spitzenverbands Oliver Blatt rechnet nach eigenen Angaben mit einem Defizit von rund 4,2 Milliarden Euro. Dem Spiegel sagte Blatt, ohne schnelle Reformen könnten die Finanzprobleme außer Kontrolle geraten. Gesundheitsministerin Nina Wagen will noch vor der Sommerpause Vorschläge für eine Reform vorlegen. Viele Menschen in Deutschland zweifeln an der Verteidigungsfähigkeit der Bundeswehr. Nach einer Umfrage für die Bild am Sonntag glauben nur 17% der Befragten, dass die Bundeswehr Deutschland im Falle eines Angriffs ausreichend verteidigen könnte. 72% sehen das eher nicht oder gar nicht so. Größer als die Sorge vor einem militärischen Angriff Russlands ist laut der Umfrage die Angst vor Cyberangriffen. Der ADAC erhöht zum ersten Mal seit 6 Jahren seine Mitgliedsbeiträge. Ab Januar 2027 werden je nach Tarif zwischen 10 und 35 Euro mehr pro Jahr fällig. Der Automobilclub begründet den Schritt mit gestiegenen Kosten, unter anderem für Energie, Personal sowie Abschlepp- und Werkstattleistungen. Im vergangenen Geschäftsjahr hatte der ADAC nach eigenen Angaben einen Verlust von 17 Millionen Euro gemacht. Soweit die Meldungen.
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2: Heute im Süden und Südwesten viel Sonne, im Norden und in der Mitte ein paar höhere Wolkenfelder. Am Nachmittag und am Abend im östlichen Bergland ein geringes Schauer- oder Gewitterrisiko. Die Höchstwerte 20 bis 34 Grad. An der See ist es etwas kühler.
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1: Mit Michael Daub, guten Tag. Viele Menschen zweifeln daran, dass Deutschland im Ernstfall ausreichend verteidigt werden könnte. Nach einer INSA-Umfrage für die Bild am Sonntag glauben nur 17% der Befragten, dass die Bundeswehr Deutschland bei einem Angriff schützen könnte. Mehr als 70% sehen die Bundeswehr eher nicht oder gar nicht dazu in der Lage. Dabei geht es nicht nur um einen möglichen militärischen Angriff. Laut Umfrage beunruhigt viele Menschen ein Cyberangriff sogar stärker als ein Angriff Russlands. Bayerns Ministerpräsident Markus Söder fordert mehr Mitspracherechte der Länder bei Entscheidungen der Bundesregierung. Im Deutschlandfunk verwies er auf die geplatzte 1.000 Euro Entlastungsprämie für Arbeitnehmer. Einige Bundesländer hätten große Probleme mit möglichen Steuerausfällen, sagte Söder. Der CSU-Chef war zuletzt selbst in die Kritik geraten, weil Bayern der Prämie im Bundesrat nicht zugestimmt hatte. Papst Leo hat an Pfingsten zu Frieden und Versöhnung aufgerufen. Bei einer Messe im Petersdom sagte er, Gewalt und Irrtümer ließen die Welt altern. Der Heilige Geist bringe dagegen neue Kraft und Hoffnung. Zum Abschluss seiner Predigt betonte der Papst, Kriege würden nicht durch Supermächte gewonnen, sondern durch die Allmacht der Liebe. Pfingsten gilt als Geburtstag der Kirche. In Paris beginnen heute die French Open. Tennisstar Alexander Zverev trifft zum Auftakt auf den Franzosen Benjamin Bonzi. Außerdem sind heute auch die deutschen Profis Jannik Hanfmann und Tamara Korpatsch im Einsatz. Mitfavorit Novak Djokovic startet ebenfalls in das Turnier. Soweit die Meldungen.
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2: Heute im Süden und Südwesten viel Sonne, im Norden und in der Mitte ein paar höhere Wolkenfelder. Am Nachmittag und am Abend im östlichen Bergland ein geringes Schauer- oder Gewitterrisiko. Die Höchstwerte 20 bis 34 Grad, an der See ist es etwas kühler.
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1: Mit Michael Daub, guten Tag. Viele Menschen zweifeln daran, dass Deutschland im Ernstfall ausreichend verteidigt werden könnte. Nach einer INSA-Umfrage für die Bild am Sonntag glauben nur 17% der Befragten, dass die Bundeswehr Deutschland bei einem Angriff schützen könnte. Mehr als 70% sehen die Bundeswehr eher nicht oder gar nicht dazu in der Lage. Dabei geht es nicht nur um einen möglichen militärischen Angriff. Laut Umfrage beunruhigt viele Menschen ein Cyberangriff sogar stärker als ein Angriff Russlands. Bayerns Ministerpräsident Markus Söder fordert mehr Mitspracherechte der Länder bei Entscheidungen der Bundesregierung. Im Deutschlandfunk verwies er auf die geplatzte 1.000 € Entlastungsprämie für Arbeitnehmer. Einige Bundesländer hätten große Probleme mit möglichen Steuerausfällen, sagte Söder. Der CSU-Chef war zuletzt selbst in die Kritik geraten, weil Bayern der Prämie im Bundesrat nicht zugestimmt hatte. Papst Leo hat an Pfingsten zu Frieden und Versöhnung aufgerufen. Bei einer Messe im Petersdom sagte er, Gewalt und Irrtümer ließen die Welt altern. Der Heilige Geist bringe dagegen neue Kraft und Hoffnung. Zum Abschluss seiner Predigt betonte der Papst, Kriege würden nicht durch Supermächte gewonnen, sondern durch die Allmacht der Liebe. Pfingsten gilt als Geburtstag der Kirche. In Paris beginnen heute die French Open. Tennisstar Alexander Zverev trifft zum Auftakt auf den Franzosen Benjamin Bonzi. Außerdem sind heute auch die deutschen Profis Jannik Hanfmann und Tamara Korpatsch im Einsatz. Mitfavorit Novak Djokovic startet ebenfalls in das Turnier. Soweit die Meldungen.
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2: Heute im Süden und Südwesten viel Sonne, im Norden und in der Mitte ein paar höhere Wolkenfelder. Am Nachmittag und am Abend im östlichen Bergland ein geringes Schauer- oder Gewitterrisiko. Die Höchstwerte 20 bis 34 Grad, an der See ist es etwas kühler.
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1: Mit Michael Daub, guten Tag. Viele Menschen zweifeln daran, dass Deutschland im Ernstfall ausreichend verteidigt werden könnte. Nach einer INSA-Umfrage für die Bild am Sonntag glauben nur 17% der Befragten, dass die Bundeswehr Deutschland bei einem Angriff schützen könnte. Mehr als 70% sehen die Bundeswehr eher nicht oder gar nicht dazu in der Lage. Dabei geht es nicht nur um einen möglichen militärischen Angriff. Laut Umfrage beunruhigt viele Menschen ein Cyberangriff sogar stärker als ein Angriff Russlands. Bayerns Ministerpräsident Markus Söder fordert mehr Mitspracherechte der Länder bei Entscheidungen der Bundesregierung. Im Deutschlandfunk verwies er auf die geplatzte 1.000 € Entlastungsprämie für Arbeitnehmer. Einige Bundesländer hätten große Probleme mit möglichen Steuerausfällen, sagte Söder. Der CSU-Chef war zuletzt selbst in die Kritik geraten, weil Bayern der Prämie im Bundesrat nicht zugestimmt hatte. Papst Leo hat an Pfingsten zu Frieden und Versöhnung aufgerufen. Bei einer Messe im Petersdom sagte er, Gewalt und Irrtümer ließen die Welt altern. Der Heilige Geist bringe dagegen neue Kraft und Hoffnung. Zum Abschluss seiner Predigt betonte der Papst, Kriege würden nicht durch Supermächte gewonnen, sondern durch die Allmacht der Liebe. Pfingsten gilt als Geburtstag der Kirche. In Paris beginnen heute die French Open. Tennisstar Alexander Zverev trifft zum Auftakt auf den Franzosen Benjamin Bonzi. Außerdem sind heute auch die deutschen Profis Jannik Hanfmann und Tamara Korpatsch im Einsatz. Mitfavorit Novak Djokovic startet ebenfalls in das Turnier. Soweit die Meldungen.
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2: Heute im Süden und Südwesten viel Sonne, im Norden und in der Mitte ein paar höhere Wolkenfelder. Am Nachmittag und am Abend im östlichen Bergland ein geringes Schauer- oder Gewitterrisiko. Die Höchstwerte 20 bis 34 Grad, an der See ist es etwas kühler.
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1: Mit Michael Daub. Nach dem Bericht über einen neuen Einbürgerungsrekord fordern mehrere Unionspolitiker strengere Regeln. Nach Angaben der Welt am Sonntag haben im vergangenen Jahr fast 310.000 Menschen den deutschen Pass bekommen. CDU-Innenpolitiker Alexander Throm bezeichnete die sogenannte Turbo-Einbürgerung nach 3 Jahren als Fehler. Aus seiner Sicht sollten Ausländer zunächst eine Niederlassungserlaubnis erwerben müssen, bevor die Einbürgerungsfrist beginnt. Alternativ könne die Frist generell wieder auf 8 Jahre festgelegt werden. Hessens Innenminister Roman Poseck schlug vor, die doppelte Staatsbürgerschaft nur noch in Ausnahmefällen zuzulassen. In 18 Tagen beginnt die Fußball-Weltmeisterschaft in den USA, Kanada und Mexiko. Mit Blick auf mögliche Fanfeste in Deutschland sieht Bundesinnenminister Alexander Dobrindt derzeit keine konkrete Bedrohungslage durch den Iran-Konflikt. Den Funke-Medien sagte Dobrindt, die Sicherheitsbehörden beobachteten die Lage sehr genau, auch mit Blick auf mögliche extremistische Gruppen oder Einzeltäter. Die Einschätzung könne sich aber jederzeit ändern. In der türkischen Hauptstadt Ankara hat die Polizei die Zentrale der größten Oppositionspartei CHP gestürmt. Einsatzkräfte gingen mit Tränengas und Gummigeschossen gegen Menschen vor, die sich vor den Büros versammelt hatten. Ein Berufungsgericht hatte vor wenigen Tagen entschieden, dass ein Großteil der CHP-Führung abgesetzt werden muss. Die Entscheidung gilt als politisch motiviert. Alexander Zverev hat bei den French Open die erste Runde überstanden. Der 29-jährige Hamburger gewann gegen den Franzosen Benjamin Bonzi klar in 3 Sätzen. In der 2. Runde trifft Zverev auf den Tschechen Tomas Marčák. Sein Ziel in Paris ist der Titel. Als größter Konkurrent gilt Weltranglistenerster Jannik Sinner aus Italien. Soweit die Meldungen.
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1: In der Nacht überwiegend gering bewölkt oder klar und trocken. Es kühlt ab auf 17 Grad im Südwesten bis 7 Grad im Osten. Tagsüber vielfach sonnig und trocken. Hier und da über dem Bergland und an der See ein paar Quellwolken. Im Schwarzwald ein geringes Gewitterrisiko. Hochsommerliche 25 bis 34 Grad. Am wärmsten wird es dabei im Südwesten, an der See und im Nordosten mit 19 bis 25 Grad etwas kühler.
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1: Mit Michael Daub. Nach dem Bericht über einen neuen Einbürgerungsrekord fordern mehrere Unionspolitiker strengere Regeln. Nach Angaben der Welt am Sonntag haben im vergangenen Jahr fast 310.000 Menschen den deutschen Pass bekommen. CDU-Innenpolitiker Alexander Throm bezeichnete die sogenannte Turbo-Einbürgerung nach 3 Jahren als Fehler. Aus seiner Sicht sollten Ausländer zunächst eine Niederlassungserlaubnis erwerben müssen, bevor die Einbürgerungsfrist beginnt. Alternativ könne die Frist generell wieder auf 8 Jahre festgelegt werden. Hessens Innenminister Roman Poseck schlug vor, die doppelte Staatsbürgerschaft nur noch in Ausnahmefällen zuzulassen. In 18 Tagen beginnt die Fußball-Weltmeisterschaft in den USA, Kanada und Mexiko. Mit Blick auf mögliche Fanfeste in Deutschland sieht Bundesinnenminister Alexander Dobrindt derzeit keine konkrete Bedrohungslage durch den Iran-Konflikt. Den Funke-Medien sagte Dobrindt, die Sicherheitsbehörden beobachteten die Lage sehr genau, auch mit Blick auf mögliche extremistische Gruppen oder Einzeltäter. Die Einschätzung könne sich aber jederzeit ändern. In der türkischen Hauptstadt Ankara hat die Polizei die Zentrale der größten Oppositionspartei CHP gestürmt. Einsatzkräfte gingen mit Tränengas und Gummigeschossen gegen Menschen vor, die sich vor den Büros versammelt hatten. Ein Berufungsgericht hatte vor wenigen Tagen entschieden, dass ein Großteil der CHP-Führung abgesetzt werden muss. Die Entscheidung gilt als politisch motiviert. Alexander Zverev hat bei den French Open die erste Runde überstanden. Der 29-jährige Hamburger gewann gegen den Franzosen Benjamin Bonzi klar in 3 Sätzen. In der 2. Runde trifft Zverev auf den Tschechen Thomas Marczak. Sein Ziel in Paris ist der Titel. Als größter Konkurrent gilt Weltranglistenerster Jannik Sinner aus Italien. Soweit die Meldungen.
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1: In der Nacht überwiegend gering bewölkt oder klar und trocken. Es kühlt ab auf 17 Grad im Südwesten bis 7 Grad im Osten. Tagsüber vielfach sonnig und trocken. Hier und da über dem Bergland und an der See ein paar Quellwolken. Im Schwarzwald ein geringes Gewitterrisiko. Hochsommerliche 25 bis 34 Grad. Am wärmsten wird es dabei im Südwesten, an der See und im Nordosten mit 19 bis 25 Grad etwas kühler.
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1: Mit Michael Daub. Nach dem Bericht über einen neuen Einbürgerungsrekord fordern mehrere Unionspolitiker strengere Regeln. Nach Angaben der Welt am Sonntag haben im vergangenen Jahr fast 310.000 Menschen den deutschen Pass bekommen. CDU-Innenpolitiker Alexander Throm bezeichnete die sogenannte Turbo-Einbürgerung nach 3 Jahren als Fehler. Aus seiner Sicht sollten Ausländer zunächst eine Niederlassungserlaubnis erwerben müssen, bevor die Einbürgerungsfrist beginnt. Alternativ könne die Frist generell wieder auf 8 Jahre festgelegt werden. Hessens Innenminister Roman Poseck schlug vor, die doppelte Staatsbürgerschaft nur noch in Ausnahmefällen zuzulassen. In 18 Tagen beginnt die Fußball-Weltmeisterschaft in den USA, Kanada und Mexiko. Mit Blick auf mögliche Fanfeste in Deutschland sieht Bundesinnenminister Alexander Dobrindt derzeit keine konkrete Bedrohungslage durch den Iran-Konflikt. Den Funke-Medien sagte Dobrindt, die Sicherheitsbehörden beobachteten die Lage sehr genau, auch mit Blick auf mögliche extremistische Gruppen oder Einzeltäter. Die Einschätzung könne sich aber jederzeit ändern. In der türkischen Hauptstadt Ankara hat die Polizei die Zentrale der größten Oppositionspartei CHP gestürmt. Einsatzkräfte gingen mit Tränengas und Gummigeschossen gegen Menschen vor, die sich vor den Büros versammelt hatten. Ein Berufungsgericht hatte vor wenigen Tagen entschieden, dass ein Großteil der CHP-Führung abgesetzt werden muss. Die Entscheidung gilt als politisch motiviert. Alexander Zverev hat bei den French Open die erste Runde überstanden. Der 29-jährige Hamburger gewann gegen den Franzosen Benjamin Bonzi klar in 3 Sätzen. In der 2. Runde trifft Zverev auf den Tschechen Thomas Marczak. Sein Ziel in Paris ist der Titel. Als größter Konkurrent gilt Weltranglistenerster Jannik Sinner aus Italien. Soweit die Meldungen.
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1: In der Nacht überwiegend gering bewölkt oder klar und trocken. Es kühlt ab auf 17 Grad im Südwesten bis 7 Grad im Osten. Tagsüber vielfach sonnig und trocken. Hier und da über dem Bergland und an der See ein paar Quellwolken. Im Schwarzwald ein geringes Gewitterrisiko. Hochsommerliche 25 bis 34 Grad. Am wärmsten wird es dabei im Südwesten, an der See und im Nordosten mit 19 bis 25 Grad etwas kühler.
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1: Mit Michael Daub. Nach dem Bericht über einen neuen Einbürgerungsrekord fordern mehrere Unionspolitiker strengere Regeln. Nach Angaben der Welt am Sonntag haben im vergangenen Jahr fast 310.000 Menschen den deutschen Pass bekommen. CDU-Innenpolitiker Alexander Throm bezeichnete die sogenannte Turbo-Einbürgerung nach 3 Jahren als Fehler. Aus seiner Sicht sollten Ausländer zunächst eine Niederlassungserlaubnis erwerben müssen, bevor die Einbürgerungsfrist beginnt. Alternativ könne die Frist generell wieder auf 8 Jahre festgelegt werden. Hessens Innenminister Roman Poseck schlug vor, die doppelte Staatsbürgerschaft nur noch in Ausnahmefällen zuzulassen. In 18 Tagen beginnt die Fußball-Weltmeisterschaft in den USA, Kanada und Mexiko. Mit Blick auf mögliche Fanfeste in Deutschland sieht Bundesinnenminister Alexander Dobrindt derzeit keine konkrete Bedrohungslage durch den Iran-Konflikt. Den Funke-Medien sagte Dobrindt, die Sicherheitsbehörden beobachteten die Lage sehr genau, auch mit Blick auf mögliche extremistische Gruppen oder Einzeltäter. Die Einschätzung könne sich aber jederzeit ändern. In der türkischen Hauptstadt Ankara hat die Polizei die Zentrale der größten Oppositionspartei CHP gestürmt. Einsatzkräfte gingen mit Tränengas und Gummigeschossen gegen Menschen vor, die sich vor den Büros versammelt hatten. Ein Berufungsgericht hatte vor wenigen Tagen entschieden, dass ein Großteil der CHP-Führung abgesetzt werden muss. Die Entscheidung gilt als politisch motiviert. Alexander Zverev hat bei den French Open die erste Runde überstanden. Der 29-jährige Hamburger gewann gegen den Franzosen Benjamin Bonzi klar in 3 Sätzen. In der 2. Runde trifft Zverev auf den Tschechen Thomas Marczak. Sein Ziel in Paris ist der Titel. Als größter Konkurrent gilt Weltranglistenerster Jannik Sinner aus Italien. Soweit die Meldungen.
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1: In der Nacht überwiegend gering bewölkt oder klar und trocken. Es kühlt ab auf 17 Grad im Südwesten bis 7 Grad im Osten. Tagsüber vielfach sonnig und trocken. Hier und da über dem Bergland und an der See ein paar Quellwolken. Im Schwarzwald ein geringes Gewitterrisiko. Hochsommerliche 25 bis 34 Grad. Am wärmsten wird es dabei im Südwesten, an der See und im Nordosten mit 19 bis 25 Grad etwas kühler.
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1: Mit Michael Daub. Nach dem Bericht über einen neuen Einbürgerungsrekord fordern mehrere Unionspolitiker strengere Regeln. Nach Angaben der Welt am Sonntag haben im vergangenen Jahr fast 310.000 Menschen den deutschen Pass bekommen. CDU-Innenpolitiker Alexander Throm bezeichnete die sogenannte Turbo-Einbürgerung nach 3 Jahren als Fehler. Aus seiner Sicht sollten Ausländer zunächst eine Niederlassungserlaubnis erwerben müssen, bevor die Einbürgerungsfrist beginnt. Alternativ könne die Frist generell wieder auf 8 Jahre festgelegt werden. Hessens Innenminister Roman Poseck schlug vor, die doppelte Staatsbürgerschaft nur noch in Ausnahmefällen zuzulassen. In 18 Tagen beginnt die Fußball-Weltmeisterschaft in den USA, Kanada und Mexiko. Mit Blick auf mögliche Fanfeste in Deutschland sieht Bundesinnenminister Alexander Dobrindt derzeit keine konkrete Bedrohungslage durch den Iran-Konflikt. Den Funke-Medien sagte Dobrindt, die Sicherheitsbehörden beobachteten die Lage sehr genau, auch mit Blick auf mögliche extremistische Gruppen oder Einzeltäter. Die Einschätzung könne sich aber jederzeit ändern. In der türkischen Hauptstadt Ankara hat die Polizei die Zentrale der größten Oppositionspartei CHP gestürmt. Einsatzkräfte gingen mit Tränengas und Gummigeschossen gegen Menschen vor, die sich vor den Büros versammelt hatten. Ein Berufungsgericht hatte vor wenigen Tagen entschieden, dass ein Großteil der CHP-Führung abgesetzt werden muss. Die Entscheidung gilt als politisch motiviert. Alexander Zverev hat bei den French Open die erste Runde überstanden. Der 29-jährige Hamburger gewann gegen den Franzosen Benjamin Bonzi klar in 3 Sätzen. In der 2. Runde trifft Zverev auf den Tschechen Thomas Marczak. Sein Ziel in Paris ist der Titel. Als größter Konkurrent gilt Weltranglistenerster Jannik Sinner aus Italien. Soweit die Meldungen.
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1: In der Nacht überwiegend gering bewölkt oder klar und trocken. Es kühlt ab auf 17 Grad im Südwesten bis 7 Grad im Osten. Tagsüber vielfach sonnig und trocken. Hier und da über dem Bergland und an der See ein paar Quellwolken. Im Schwarzwald ein geringes Gewitterrisiko. Hochsommerliche 25 bis 34 Grad. Am wärmsten wird es dabei im Südwesten, an der See und im Nordosten mit 19 bis 25 Grad etwas kühler.
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1: Mit Michael Daub. Nach dem Bericht über einen neuen Einbürgerungsrekord fordern mehrere Unionspolitiker strengere Regeln. Nach Angaben der Welt am Sonntag haben im vergangenen Jahr fast 310.000 Menschen den deutschen Pass bekommen. CDU-Innenpolitiker Alexander Throm bezeichnete die sogenannte Turbo-Einbürgerung nach 3 Jahren als Fehler. Aus seiner Sicht sollten Ausländer zunächst eine Niederlassungserlaubnis erwerben müssen, bevor die Einbürgerungsfrist beginnt. Alternativ könne die Frist generell wieder auf 8 Jahre festgelegt werden. Hessens Innenminister Roman Poseck schlug vor, die doppelte Staatsbürgerschaft nur noch in Ausnahmefällen zuzulassen. In 18 Tagen beginnt die Fußball-Weltmeisterschaft in den USA, Kanada und Mexiko. Mit Blick auf mögliche Fanfeste in Deutschland sieht Bundesinnenminister Alexander Dobrindt derzeit keine konkrete Bedrohungslage durch den Iran-Konflikt. Den Funke-Medien sagte Dobrindt, die Sicherheitsbehörden beobachteten die Lage sehr genau, auch mit Blick auf mögliche extremistische Gruppen oder Einzeltäter. Die Einschätzung könne sich aber jederzeit ändern. In der türkischen Hauptstadt Ankara hat die Polizei die Zentrale der größten Oppositionspartei CHP gestürmt. Einsatzkräfte gingen mit Tränengas und Gummigeschossen gegen Menschen vor, die sich vor den Büros versammelt hatten. Ein Berufungsgericht hatte vor wenigen Tagen entschieden, dass ein Großteil der CHP-Führung abgesetzt werden muss. Die Entscheidung gilt als politisch motiviert. Alexander Zverev hat bei den French Open die erste Runde überstanden. Der 29-jährige Hamburger gewann gegen den Franzosen Benjamin Bonzi klar in 3 Sätzen. In der 2. Runde trifft Zverev auf den Tschechen Tomas Marczak. Sein Ziel in Paris ist der Titel. Als größter Konkurrent gilt Weltranglistenerster Jannik Sinner aus Italien. Soweit die Meldungen.
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1: In der Nacht überwiegend gering bewölkt oder klar und trocken. Es kühlt ab auf 17 Grad im Südwesten bis 7 Grad im Osten. Tagsüber vielfach sonnig und trocken. Hier und da über dem Bergland und an der See ein paar Quellwolken. Im Schwarzwald ein geringes Gewitterrisiko. Hochsommerliche 25 bis 34 Grad. Am wärmsten wird es dabei im Südwesten, an der See und im Nordosten mit 19 bis 25 Grad etwas kühler.
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1: Mit Michael Daub. Nach dem Bericht über einen neuen Einbürgerungsrekord fordern mehrere Unionspolitiker strengere Regeln. Nach Angaben der Welt am Sonntag haben im vergangenen Jahr fast 310.000 Menschen den deutschen Pass bekommen. CDU-Innenpolitiker Alexander Throm bezeichnete die sogenannte Turbo-Einbürgerung nach 3 Jahren als Fehler. Aus seiner Sicht sollten Ausländer zunächst eine Niederlassungserlaubnis erwerben müssen, bevor die Einbürgerungsfrist beginnt. Alternativ könne die Frist generell wieder auf 8 Jahre festgelegt werden. Hessens Innenminister Roman Poseck schlug vor, die doppelte Staatsbürgerschaft nur noch in Ausnahmefällen zuzulassen. In 18 Tagen beginnt die Fußball-Weltmeisterschaft in den USA, Kanada und Mexiko. Mit Blick auf mögliche Fanfeste in Deutschland sieht Bundesinnenminister Alexander Dobrindt derzeit keine konkrete Bedrohungslage durch den Iran-Konflikt. Den Funke-Medien sagte Dobrindt, die Sicherheitsbehörden beobachteten die Lage sehr genau, auch mit Blick auf mögliche extremistische Gruppen oder Einzeltäter. Die Einschätzung könne sich aber jederzeit ändern. In der türkischen Hauptstadt Ankara hat die Polizei die Zentrale der größten Oppositionspartei CHP gestürmt. Einsatzkräfte gingen mit Tränengas und Gummigeschossen gegen Menschen vor, die sich vor den Büros versammelt hatten. Ein Berufungsgericht hatte vor wenigen Tagen entschieden, dass ein Großteil der CHP-Führung abgesetzt werden muss. Die Entscheidung gilt als politisch motiviert. Alexander Zverev hat bei den French Open die erste Runde überstanden. Der 29-jährige Hamburger gewann gegen den Franzosen Benjamin Bonzi klar in 3 Sätzen. In der 2. Runde trifft Zverev auf den Tschechen Tomas Marczak. Sein Ziel in Paris ist der Titel. Als größter Konkurrent gilt Weltranglistenerster Jannik Sinner aus Italien. Soweit die Meldungen.
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1: In der Nacht überwiegend gering bewölkt oder klar und trocken. Es kühlt ab auf 17 Grad im Südwesten bis 7 Grad im Osten. Tagsüber vielfach sonnig und trocken. Hier und da über dem Bergland und an der See ein paar Quellwolken. Im Schwarzwald ein geringes Gewitterrisiko. Hochsommerliche 25 bis 34 Grad. Am wärmsten wird es dabei im Südwesten, an der See und im Nordosten mit 19 bis 25 Grad etwas kühler.
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1: Mit Michael Daub. Nach dem Bericht über einen neuen Einbürgerungsrekord fordern mehrere Unionspolitiker strengere Regeln. Nach Angaben der Welt am Sonntag haben im vergangenen Jahr fast 310.000 Menschen den deutschen Pass bekommen. CDU-Innenpolitiker Alexander Throm bezeichnete die sogenannte Turbo-Einbürgerung nach 3 Jahren als Fehler. Aus seiner Sicht sollten Ausländer zunächst eine Niederlassungserlaubnis erwerben müssen, bevor die Einbürgerungsfrist beginnt. Alternativ könne die Frist generell wieder auf 8 Jahre festgelegt werden. Hessens Innenminister Roman Poseck schlug vor, die doppelte Staatsbürgerschaft nur noch in Ausnahmefällen zuzulassen. In 18 Tagen beginnt die Fußball-Weltmeisterschaft in den USA, Kanada und Mexiko. Mit Blick auf mögliche Fanfeste in Deutschland sieht Bundesinnenminister Alexander Dobrindt derzeit keine konkrete Bedrohungslage durch den Iran-Konflikt. Den Funke-Medien sagte Dobrindt, die Sicherheitsbehörden beobachteten die Lage sehr genau, auch mit Blick auf mögliche extremistische Gruppen oder Einzeltäter. Die Einschätzung könne sich aber jederzeit ändern. In der türkischen Hauptstadt Ankara hat die Polizei die Zentrale der größten Oppositionspartei CHP gestürmt. Einsatzkräfte gingen mit Tränengas und Gummigeschossen gegen Menschen vor, die sich vor den Büros versammelt hatten. Ein Berufungsgericht hatte vor wenigen Tagen entschieden, dass ein Großteil der CHP-Führung abgesetzt werden muss. Die Entscheidung gilt als politisch motiviert. Alexander Zverev hat bei den French Open die erste Runde überstanden. Der 29-jährige Hamburger gewann gegen den Franzosen Benjamin Bonzi klar in 3 Sätzen. In der 2. Runde trifft Zverev auf den Tschechen Thomas Marczak. Sein Ziel in Paris ist der Titel. Als größter Konkurrent gilt Weltranglistenerster Jannik Sinner aus Italien. Soweit die Meldungen.
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1: In der Nacht überwiegend gering bewölkt oder klar und trocken. Es kühlt ab auf 17 Grad im Südwesten bis 7 Grad im Osten. Tagsüber vielfach sonnig und trocken. Hier und da über dem Bergland und an der See ein paar Quellwolken. Im Schwarzwald ein geringes Gewitterrisiko. Hochsommerliche 25 bis 34 Grad. Am wärmsten wird es dabei im Südwesten, an der See und im Nordosten mit 19 bis 25 Grad etwas kühler.
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1: Mit Michael Daub. Nach dem Bericht über einen neuen Einbürgerungsrekord fordern mehrere Unionspolitiker strengere Regeln. Nach Angaben der Welt am Sonntag haben im vergangenen Jahr fast 310.000 Menschen den deutschen Pass bekommen. CDU-Innenpolitiker Alexander Throm bezeichnete die sogenannte Turbo-Einbürgerung nach 3 Jahren als Fehler. Aus seiner Sicht sollten Ausländer zunächst eine Niederlassungserlaubnis erwerben müssen, bevor die Einbürgerungsfrist beginnt. Alternativ könne die Frist generell wieder auf 8 Jahre festgelegt werden. Hessens Innenminister Roman Poseck schlug vor, die doppelte Staatsbürgerschaft nur noch in Ausnahmefällen zuzulassen. In 18 Tagen beginnt die Fußball-Weltmeisterschaft in den USA, Kanada und Mexiko. Mit Blick auf mögliche Fanfeste in Deutschland sieht Bundesinnenminister Alexander Dobrindt derzeit keine konkrete Bedrohungslage durch den Iran-Konflikt. Den Funke-Medien sagte Dobrindt, die Sicherheitsbehörden beobachteten die Lage sehr genau, auch mit Blick auf mögliche extremistische Gruppen oder Einzeltäter. Die Einschätzung könne sich aber jederzeit ändern. In der türkischen Hauptstadt Ankara hat die Polizei die Zentrale der größten Oppositionspartei CHP gestürmt. Einsatzkräfte gingen mit Tränengas und Gummigeschossen gegen Menschen vor, die sich vor den Büros versammelt hatten. Ein Berufungsgericht hatte vor wenigen Tagen entschieden, dass ein Großteil der CHP-Führung abgesetzt werden muss. Die Entscheidung gilt als politisch motiviert. Alexander Zverev hat bei den French Open die erste Runde überstanden. Der 29-jährige Hamburger gewann gegen